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1: Nico Santos. All-Time High. All-Time High. Lately.

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1: Jennifer Lopez featuring David Guetta. Save Me Tonight.

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0: I Just Might.

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2: Platz 1.
3: Streit um Lugner Erbe geht weiter. Ein Freund Roland Granzer behauptet eine enge Verbindung zu Richard Lugner. Doch ein anderer Intimus, Uli Wüllenweber, widerspricht vehement und bezeichnet sich selbst als echten Freund.
2: Platz 2.
3: Nagelsmann wird als Trainer für Liverpool gehandelt. Der deutsche Nationaltrainer Julian Nagelsmann könnte im Sommer eine Option für den FC Liverpool werden. Gespräche gab es aber bisher noch keine.
2: Platz 3.
3: Besorgnis über Wasserqualität an Kroatiens Küste. In mehreren Adriahäfen wird braunes Wasser, übler Geruch und sichtbare Verschmutzung gemeldet, was vor der Urlaubssaison für Aufregung sorgt.
2: Platz 4.
3: Trump zögert bei Waffenlieferungen an Taiwan. US-Präsident Donald Trump sieht seine Entscheidung über Waffenverkäufe an Taiwan als Druckmittel gegen Peking, was Experten zufolge die Kriegsgefahr erhöhen könnte.
2: Platz 5.
3: Timmelsjoch-Passstraße früher als üblich befahrbar. Die Timmelsjoch-Hochalpenstraße zwischen Österreich und Italien ist wegen außergewöhnlich günstiger Wetterbedingungen bereits seit Mitte Mai geöffnet, so früh wie nie zuvor.
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5: Guten Morgen, heute am Rekordsonntag. Wir starten in den heißesten Tag des ganzen Jahres. Die Sonne gibt schon alles, treibt die Temperaturen heute bis zu 39 Grad. Im Osten sind heute sogar 40 Grad möglich. Im Westen ist es später schwül, da können einige kräftige Gewitter niedergehen. Wir schauen weiter auf die Straßen. Alles ruhig, kommt gut durch den Sonntag.
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5: Je nachdem, ob ihr gerade dabei wart beim Fußballmatch Österreich gegen Algerien, heißt's rein in die Federn zum Schlafen oder raus aus den Federn, wenn ihr heute schon einen guten Grund habt zum Aufstehen. Wir begleiten euch mit Superhits und guter Laune.

0: Schlusspfiff beim Spiel Österreich gegen Algerien. Unser Alex Nausner war dabei.
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2: Reißt die Hände in die Höhe. Wir haben das Unmögliche geschafft. Was für ein geschichtsträchtiges, brutales Jahrhundertdrama heute Nacht in Kansas City. Unsere Burschen stehen im WM-16-Finale. In der 5. Minute der Nachspielzeit schien nach dem späten algerischen Führungstor schon alles vorbei. Doch dann kommt der eingewechselte Joker Sascha Kalajdzic und hämmert uns in allerletzter Sekunde zum 3:3-Ausgleich. Ekstase pur, ganz Österreich bebt. Zuvor hatten uns schon Marko Arnautovic und Marcel Sabitzer zweimal in Führung geschossen, bevor Algerien das Match gedreht hat. Aber diese Mannschaft hat einfach Eier. Platz 2 in der Hammergruppe ist fix. Und jetzt, Freunde, wartet am 2. Juli in Los Angeles der absolute Megakracher gegen Vize-Europameister Spanien.
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3: Michael Schulte, 5 AM, Superhit.

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11: Das ist euer Wetterüberblick für den Extremsonntag. Uns erwartet brutale Hitze heute, 31 bis 39 Grad. Im Osten kratzen wir stellenweise an der 40-Grad-Marke. Unwetter sind heute von Westen her möglich. Die bringen aber nur im Westen Abkühlung. Im Osten bleibt es heute drückend heiß. Wir schauen weiter auf die Straßen. Alles ruhig, gute und sichere Fahrt wünsche ich.
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12: Taylor Swift, Opalite.
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1: Leichte Abkühlung gibt's heute in Sölden in Tirol. Da wartet ein PS-Spektakel, nämlich beim legendären Ötztaler Moped-Marathon. Da geht's über die steilsten Alpenpässe, dramatisch zum Zuschauen und zum Anfeuern. Die sportliche Erfrischung wartet in Wien beim Feelgood Festival auf der Donau-City-Anlage. Da gibt's Workouts und danach zum Abkühlen in die Donau. Und in der Steiermark, da gibt es die große Schlagernacht in St. Martin für die perfekte Open-Air-Stimmung an diesem Sommerwochenende.
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10: Platz 1.
11: Streit um Lugner Erbe geht weiter. Ein Freund Roland Granzer behauptet eine enge Verbindung zu Richard Lugner. Doch ein anderer Intimus, Uli Wüllenweber, widerspricht vehement und bezeichnet sich selbst als echten Freund.
10: Platz 2.
11: Nagelsmann wird als Trainer für Liverpool gehandelt. Der deutsche Nationaltrainer Julian Nagelsmann könnte im Sommer eine Option für den FC Liverpool werden. Gespräche gab es aber bisher noch keine.
10: Platz 3.
11: Besorgnis über Wasserqualität an Kroatiens Küste. In mehreren Adriahäfen wird braunes Wasser, übler Geruch und sichtbare Verschmutzung gemeldet, was vor der Urlaubssaison für Aufregung sorgt.
10: Platz 4.
11: Trump zögert bei Waffenlieferungen an Taiwan. US-Präsident Donald Trump sieht seine Entscheidung über Waffenverkäufe an Taiwan als Druckmittel gegen Peking, was Experten zufolge die Kriegsgefahr erhöhen könnte.
10: Platz 5.
11: Timmelsjoch-Passstraße früher als üblich befahrbar. Die Timmelsjoch-Hochalpenstraße zwischen Österreich und Italien ist wegen außergewöhnlich günstiger Wetterbedingungen bereits seit Mitte Mai geöffnet, so früh wie nie zuvor.
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13: Guten Morgen heute am Rekordsonntag. Wir starten in den heißesten Tag des ganzen Jahres. Die Sonne gibt schon alles, treibt die Temperaturen heute bis zu 39 Grad. Im Osten sind heute sogar 40 Grad möglich. Im Westen ist es später schwül, da können einige kräftige Gewitter niedergehen. Wir schauen weiter auf die Straßen. Alles ruhig, kommt gut durch den Sonntag.
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13: Guten Morgen, egal ob ihr schon gemütlich im Schatten frühstückt, die Kühltasche für das Strandbad packt oder einfach noch im Bett chillt. Wir lassen den Stress heute liegen, wir schalten ab und machen uns bereit für einen Hitzetag mit Österreichs bestem Musikmix.
16: Oh.

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1: Reißt die Hände in die Höhe. Wir haben das Unmögliche geschafft. Was für ein geschichtsträchtiges, brutales Jahrhundertdrama heute Nacht in Kansas City. Unsere Burschen stehen im WM-16-Finale. In der 5. Minute der Nachspielzeit schien nach dem späten algerischen Führungstor schon alles vorbei. Doch dann kommt der eingewechselte Joker Sascha Kalajdzic und hämmert uns in allerletzter Sekunde zum 3:3-Ausgleich. Ekstase pur, ganz Österreich bebt. Zuvor hatten uns schon Marko Arnautović und Marcel Sabitzer zweimal in Führung geschossen, bevor Algerien das Match gedreht hat. Aber diese Mannschaft hat einfach Eier. Platz 2 in der Hammergruppe ist fix. Und jetzt, Freunde, wartet am 2. Juli in Los Angeles der absolute Megakracher gegen Vize-Europameister Spanien.
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12: Das ist euer Wetterüberblick für den Extremsonntag. Uns erwartet brutale Hitze heute, 31 bis 39 Grad. Im Osten kratzen wir stellenweise an der 40-Grad-Marke. Unwetter sind heute von Westen her möglich. Die bringen aber nur im Westen Abkühlung. Im Osten bleibt es heute drückend heiß. Wir schauen weiter auf die Straßen. Alles ruhig, gute und sichere Fahrt wünsche ich.
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Die Sonne strahlt, der Himmel ist tiefblau und wir haben heute alle Hände voll damit zu tun, ja, die beste Abkühlung zu suchen und hoffentlich auch zu finden. Das wünsche ich euch. Den Soundtrack an diesem heißesten Tag des Jahres gibt's von Ava Max. OMD ist mit dabei und das ist Sabrina Carpenter mit The Manchild. Oh, schönen Vormittag.

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8: Platz 1.
9: Österreich schafft nach dramatischem Remis historischen WM-Aufstieg. Die Nationalmannschaft trennte sich in Kansas City 3:3 von Algerien. Durch das entscheidende Tor von Sasa Kalajdzic in der 96. Minute zog das ÖFB-Team erstmals seit 1982 in die K.O.-Runde ein, wo nun Spanien wartet.
8: Platz 2.
9: Serbischer Präsident Aleksandar Vučić kündigt überraschenden Rücktritt an. Nach anderthalbjährigen Massenprotesten gegen Korruption stellte das Staatsoberhaupt vorgezogene Präsidentschafts- und Parlamentswahlen in wenigen Wochen in Aussicht.
8: Platz 3.
9: Gemeinderatswahl in der steirischen Landeshauptstadt Graz hat begonnen. Rund 225.000 Wahlberechtigte entscheiden über die politische Zukunft des Rathauses. Im Mittelpunkt steht die Frage, ob die kommunistische Bürgermeisterin Elke K. ihre linke Koalition fortführen kann.
8: Platz 4.
9: Extreme Hitzewelle in Europa zwingt Atomkraftwerke zur Leistungsdrosselung. Während in Österreich am Sonntag Temperaturen von bis zu 40 Grad erwartet werden, drosseln mehrere Länder die Leistung ihrer Reaktoren.
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9: Jubiläumssieg für Weltmeister Argentinien bei der Weltmeisterschaft. Der Titelverteidiger setzte sich in Dallas mit 3:1 gegen Jordanien durch und feierte den 50. WM-Sieg der Verbandsgeschichte. Edeljoker Lionel Messi baute seinen historischen Torrekord per Freistoß auf die neue Bestmarke von 19 Treffern aus.
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11: Guten Morgen heute am Rekord Sonntag. Wir starten in den heißesten Tag des ganzen Jahres. Die Sonne gibt schon alles, treibt die Temperaturen heute bis zu 39 Grad. Im Osten sind heute sogar 40 Grad möglich. Im Westen ist es später schwül, da können einige kräftige Gewitter niedergehen. Wir schauen weiter auf die Straßen. Alles ruhig, kommt gut durch den Sonntag.
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11: Guten Morgen, alle, die den Countdown runterzählen, bis die Freibäder aufsperren. Nur eine Stunde noch, dann heißt's ab ins kühle Nass. Bis dorthin heißt's Radio laut aufdrehen mit Bibi Rexha und Faithless. Das ist Coldplay. Einen schönen guten Morgen wünscht euch Thomas Kläuber.

0: Elton John ist made in England und alle Augen waren heute in der Früh nach Kansas City gerichtet auf unser Fußballnationalteam. Alex Nausner hat genau hingeschaut.
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2: Reißt die Hände in die Höhe. Wir haben das Unmögliche geschafft. Was für ein geschichtsträchtiges, brutales Jahrhundertdrama heute Nacht in Kansas City. Unsere Burschen stehen im WM-16-Finale. In der 5. Minute der Nachspielzeit schien nach dem späten algerischen Führungstor schon alles vorbei. Doch dann kommt der eingewechselte Joker Sascha Kalajdzic und hämmert uns in allerletzter Sekunde zum 3:3-Ausgleich. Ekstase pur, ganz Österreich bebt. Zuvor hatten uns schon Marko Arnautovic und Marcel Sabitzer zweimal in Führung geschossen, bevor Algerien das Match gedreht hat. Aber diese Mannschaft hat einfach Eier. Platz 2 in der Hammergruppe ist fix. Und jetzt, Freunde, wartet am 2. Juli in Los Angeles der absolute Megakracher gegen Vize-Europameister Spanien.
1: 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Glockenbach. Home.

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5: Das ist euer Wetterüberblick für den Extremsonntag. Uns erwartet brutale Hitze heute, 31 bis 39 Grad. Im Osten kratzen wir stellenweise an der 40 Grad Marke. Unwetter sind heute von Westen her möglich. Die bringen aber nur im Westen Abkühlung. Im Osten bleibt es heute drückend heiß. Wir schauen weiter auf die Straßen. Alles ruhig, gute und sichere Fahrt wünsche ich.
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0: Schönen guten Morgen, ihr hört OE24. Falls euch die Hitze und die schwüle Luft heute schon am Morgen ein bisschen auf den Kreislauf schlagt, ja, wir gehen heute alles gemütlich an. Wir trinken mal ein großes Glas Wasser, im Schatten bleiben und vielleicht, wenn die Freibäder dann aufsperren, finden wir dort etwas Abkühlung. Den Soundtrack, den gibt's hier bei uns und der ist großartig. Super Hits und gute Laune, jetzt von Robbie.
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2: Platz 1.
3: Österreich schafft nach dramatischem Remis historischen WM-Aufstieg. Die Nationalmannschaft trennte sich in Kansas City 3:3 von Algerien. Durch das entscheidende Tor von Sasa Kalajdzic in der 96. Minute zog das ÖFB-Team erstmals seit 1982 in die K.O.-Runde ein, wo nun Spanien wartet.
2: Platz 2.
3: Serbischer Präsident Alexander Vučić kündigt überraschenden Rücktritt an. Nach anderthalbjährigen Massenprotesten gegen Korruption stellte das Staatsoberhaupt vorgezogene Präsidentschafts- und Parlamentswahlen in wenigen Wochen in Aussicht.
2: Platz 3.
3: Gemeinderatswahl in der steirischen Landeshauptstadt Graz hat begonnen. Rund 225.000 Wahlberechtigte entscheiden über die politische Zukunft des Rathauses. Im Mittelpunkt steht die Frage, ob die kommunistische Bürgermeisterin Elke K. ihre linke Koalition fortführen kann.
2: Platz 4.
3: Extreme Hitzewelle in Europa zwingt Atomkraftwerke zur Leistungsdrosselung. Während in Österreich am Sonntag Temperaturen von bis zu 40 Grad erwartet werden, drosseln mehrere Länder die Leistung ihrer Reaktoren.
1: WM 2026.
3: Jubiläumssieg für Weltmeister Argentinien bei der Weltmeisterschaft. Der Titelverteidiger setzte sich in Dallas mit 3:1 gegen Jordanien durch und feierte den 50. WM-Sieg der Verbandsgeschichte. Edeljoker Lionel Messi baute seinen historischen Torrekord per Freistoß auf die neue Bestmarke von 19 Treffern aus.
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5: Wir erleben heute den absoluten Ausnahmezustand in Österreich. In der Osthälfte bricht der Höhepunkt der Hitzewelle alle Dämme. Die Temperaturen, die klettern heute auf extreme 33 bis etwa 40 Grad. Am heißesten wird es in Niederösterreich und im Wiener Raum. Und hier brennt die Sonne dann fast durchgehend vom Himmel. Dazu weht dann teilweise lebhafter West- bis Südwind. Im Westen ist es dann von Vorarlberg bis ins Salzkammergut mit 29 bis 36 Grad eine Spur kühler, aber extrem schwül.
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5: Schönen Vormittag Österreich, es ist kurz nach 9 Uhr an diesem Sonntag und wer jetzt aus dem Fenster schaut, sieht die Sonne schon gnadenlos brennen und steht auch der absolut heißeste Tag der gesamten Messgeschichte bevor.
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1: Taylor Swift, The Fate of Ophelia.

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9: Extremsonntag in Österreich, in der Osthälfte, besonders im Wiener Raum und in Niederösterreich erwartet uns heute mit bis zu 40 Grad der absolute Höhepunkt der Hitzewelle. Der Allzeitrekord von 40,5 Grad wackelt gewaltig und im Westen wird es bei maximal 36 Grad extrem schwül. Dort drohen im Tagesverlauf stellenweise kräftige Gewitter. Bitte meidet auch die direkte Sonne und trinkt genug Wasser.
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0: Schönen Sonntagvormittag. 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
2: Ed Sheeran, Sapphire.

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8: Platz 1.
1: Österreich schafft nach dramatischem Remis historischen WM-Aufstieg. Die Nationalmannschaft trennte sich in

0: City 3:3 von Algerien. Durch das entscheidende Tor von Sasa Kalajdzic in der 96. Minute zog das ÖFB-Team erstmals seit 1982 in die K.O.-Runde ein, wo nun Spanien wartet.
1: Platz 2.
0: Serbischer Präsident Alexander Vučić kündigt überraschenden Rücktritt an. Nach anderthalbjährigen Massenprotesten gegen Korruption stellte das Staatsoberhaupt vorgezogene Präsidentschafts- und Parlamentswahlen in wenigen Wochen in Aussicht.
1: Platz 3.
0: Gemeinderatswahl in der steirischen Landeshauptstadt Graz hat begonnen. Rund 225.000 Wahlberechtigte entscheiden über die politische Zukunft des Rathauses. Im Mittelpunkt steht die Frage, ob die kommunistische Bürgermeisterin Elke K. ihre linke Koalition fortführen kann.
1: Platz 4.
0: Extreme Hitzewelle in Europa zwingt Atomkraftwerke zur Leistungsdrosselung. Während in Österreich am Sonntag Temperaturen von bis zu 40 Grad erwartet werden, drosseln mehrere Länder die Leistung ihrer Reaktoren.
2: WM 2026.
0: Jubiläumssieg für Weltmeister Argentinien bei der Weltmeisterschaft. Der Titelverteidiger setzte sich in Dallas mit 3:1 gegen Jordanien durch und feierte den 50. WM-Sieg der Verbandsgeschichte. Edeljoker Lionel Messi baute seinen historischen Torrekord per Freistoß auf die neue Bestmarke von 19 Treffern aus.
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4: Wir erleben an diesem Sonntag den absoluten Höhepunkt der Hitzewelle in der Osthälfte Österreichs. Vor allem in Niederösterreich und im Wiener Raum. Hier brennt die Sonne fast durchgehend vom Himmel und peitscht das Thermometer auf extreme 33 bis etwa 40 Grad. Damit wackelt heute auch der historische Allzeit-Temperaturrekord von 40,5 Grad aus Bad Deutsch-Altenburg. Dazu weht teilweise ein lebhafter Wind aus West bis Süd und etwas weiter westlich. Von Vorarlberg bis in Salzkammergut und nach Oberkärnten, da ist es mit 29 bis 36 Grad eine Spur erträglicher.
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4: Schönen Vormittag Österreich, es ist kurz nach 10 und das ganze Land, das befindet sich im kollektiven Hitze-Lockdown. Das Thermometer kennt heute absolut kein Halten mehr. Super jetzt und gute Laune gibt es natürlich nonstop. Bina hier im Studio, wünsche euch einen schönen Sonntag.
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Ganz egal, an welchem Hitzepol ihr gerade ausharrt, macht es euch gemütlich, dreht das Radio laut auf und holt euch die perfekte musikalische Abkühlung mit den echten Superhits hier auf UI24. Und wir hören jetzt Post Malone mit Circles.

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1: Achtung beim Aufenthalt im Freien an diesem Sonntag. Während der Osten ja bei fast durchgehendem Sonnenschein und lebhaftem Wind auf bis zu 40 Grad aufheizt, schießen im Westen von Vorarlberg bis in Salzkammergut und in Oberkärnten jetzt dicke Wolken auf. Es kann auch im Tagesverlauf stellenweise kräftige Regenschauer geben oder auch Gewitter.
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2: 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Ray, where is my husband?

0: Ja, heute kann man ja ordentlich in Schwitzen. Also wer am Sonntag der extremen Hitzewelle entkommen will, tappt beim Griff zu Eiscreme und eiskalten Energydrinks ja oft direkt in die Hitzefalle. Der Magen, der muss nämlich extrem viel Energie aufwenden, um Eiskaltes auf Körpertemperatur zu erwärmen. Das Resultat, wir schwitzen dann nur noch mehr und deutlich besser für eure Freizeitplanung und den Kreislauf sind hier Lebensmittel, die thermisch von innen kühlen. Die absolute Wunderwaffe für den Badetag ist hier die Wassermelone. Sie besteht zu 90% aus Wasser, füllt eure Speicher blitzschnell auf und bietet durch das Antioxidans Lycopin sogar einen leichten UV-Schutz von innen. Auch Gurken, Tofu, Spinat und Sauermilchprodukte wie Buttermilch oder auch Naturjoghurt senken hier die Körpertemperatur ganz natürlich. Der absolute Geheimtipp dann für den Nachmittag ist lauwarmer Pfefferminztee. Das enthaltene Menthol sorgt hier für einen sofortigen Frische-Kick, ohne dass der Organismus hier gegensteuern muss. Also verzichtet am Sonntag beim Grillen und Baden lieber auf so deftige Burger, schweren Alkohol und Kaffee. Ich weiß, es ist schwer, aber die entziehen dem Körper nur Flüssigkeit und jagen den ohnehin belasteten Kreislauf in die Höhe. Ja, wir genießen jetzt auf jeden Fall super Hits und gute Laune nonstop, auch an diesem Sonntag. Freut euch auf Holly Johnson mit Americanos, ein super Hit aus den 80ern. Desiree sorgt hier für gute Laune und vorher ist noch ein aktueller Top-Hit dran. Schönen Sonntag, Österreich!
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2: Ray Dalton, Blood Running.
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12: Platz 1.
13: Österreich schafft nach dramatischem Remis historischen WM-Aufstieg. Die Nationalmannschaft trennte sich in Kansas City 3:3 von Algerien. Durch das entscheidende Tor von Sasa Kalajdzic in der 96. Minute zog das ÖFB-Team erstmals seit 1982 in die K.O.-Runde ein, wo nun Spanien wartet.
12: Platz 2.
13: Serbischer Präsident Aleksandar Vučić kündigt überraschenden Rücktritt an. Nach anderthalbjährigen Massenprotesten gegen Korruption stellte das Staatsoberhaupt vorgezogene Präsidentschafts- und Parlamentswahlen in wenigen Wochen in Aussicht.
12: Platz 3.
13: Gemeinderatswahl in der steirischen Landeshauptstadt Graz hat begonnen. Rund 225.000 Wahlberechtigte entscheiden über die politische

0: Zukunft des Rathauses. Im Mittelpunkt steht die Frage, ob die kommunistische Bürgermeisterin Elke K. ihre linke Koalition fortführen kann.
1: Platz 4.
0: Extreme Hitzewelle in Europa zwingt Atomkraftwerke zur Leistungsdrosselung. Während in Österreich am Sonntag Temperaturen von bis zu 40 Grad erwartet werden, drosseln mehrere Länder die Leistung ihrer Reaktoren.
2: WM 2026.
0: Jubiläumssieg für Weltmeister Argentinien bei der Weltmeisterschaft. Der Titelverteidiger setzte sich in Dallas mit 3:1 gegen Jordanien durch und feierte den 50. WM-Sieg der Verbandsgeschichte. Edeljoker Lionel Messi baute seinen historischen Torrekord per Freistoß auf die neue Bestmarke von 19 Treffern aus.
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4: Wir erleben heute den absoluten Ausnahmezustand in Österreich. In der Osthälfte bricht der Höhepunkt der Hitzewelle alle Dämme. Die Temperaturen, die klettern heute auf extreme 33 bis etwa 40 Grad. Am heißesten wird es in Niederösterreich und im Wiener Raum. Und hier brennt die Sonne dann fast durchgehend vom Himmel. Dazu weht dann teilweise lebhafter West- bis Südwind. Im Westen ist es dann von Vorarlberg bis ins Salzkammergut mit 29 bis 36 Grad eine Spur kühler, aber extrem schwül.
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4: Hallo Österreich, herzlich willkommen zu einer neuen Stunde an diesem Rekordsonntag. Es ist kurz nach 11 Uhr. Wiener hier.
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Und den Pet Shop Boys mit Go West geht's gleich weiter mit den Superhits. Wir hören Felix Jehn mit Hot to Touch und danach kommt Robin Schulz mit All We Got. Und dann freut euch auf einen Kracher aus den 80ern. Level 42 mit Lessons in Love. Die warten dann bereits auf euch. Schönen Sonntag, Österreich!

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12: Extremsonntag in Österreich. In der Osthälfte, besonders im Wiener Raum und in Niederösterreich, erwartet uns heute mit bis zu 40 Grad der absolute Höhepunkt der Hitzewelle. Der Allzeitrekord von 40,5 Grad wackelt gewaltig und im Westen wird es bei maximal 36 Grad extrem schwül. Dort drohen im Tagesverlauf stellenweise kräftige Gewitter. Bitte meidet auch die direkte Sonne und trinkt genug Wasser.
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3: Olivia Dean, Man I Need.

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10: Platz 1.
1: Österreich schafft nach dramatischem Remis historischen WM-Aufstieg. Die Nationalmannschaft trennte sich in Kansas City 3:3 von Algerien. Durch das entscheidende Tor von Sasa Kalajdzic in der 96. Minute zog das ÖFB-Team erstmals seit 1982 in die K.O.-Runde ein, wo nun Spanien wartet.
10: Platz 2.
1: Serbischer Präsident Aleksandar Vučić kündigt überraschenden Rücktritt an. Nach anderthalbjährigen Massenprotesten gegen Korruption stellte das Staatsoberhaupt vorgezogene Präsidentschafts- und Parlamentswahlen in wenigen Wochen in Aussicht.
10: Platz 3.
1: Gemeinderatswahl in der steirischen Landeshauptstadt Graz hat begonnen. Rund 225.000 Wahlberechtigte entscheiden über die politische Zukunft des Rathauses. Im Mittelpunkt steht die Frage, ob die kommunistische Bürgermeisterin Elke K. ihre linke Koalition fortführen kann.
10: Platz 4.
1: Extreme Hitzewelle in Europa zwingt Atomkraftwerke zur Leistungsdrosselung. Während in Österreich am Sonntag Temperaturen von bis zu 40 Grad erwartet werden, drosseln mehrere Länder die Leistung ihrer Reaktoren.
9: WM 2026.
1: Jubiläumssieg für Weltmeister Argentinien bei der Weltmeisterschaft. Der Titelverteidiger setzte sich in Dallas mit 3:1 gegen Jordanien durch und feierte den 50. WM-Sieg der Verbandsgeschichte. Edeljoker Lionel Messi baute seinen historischen Torrekord per Freistoß auf die neue Bestmarke von 19 Treffern aus.
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2: Ein Wahnsinn, wir erleben an diesem Sonntag den absoluten Höhepunkt der Hitzewelle in der Osthälfte Österreichs und vor allem in Niederösterreich und im Wiener Raum, da brennt die Sonne fast durchgehend vom Himmel und peitscht das Thermometer auf extreme 33 bis etwa 40 Grad. Dazu weht auch teilweise ein lebhafter Wind aus West bis Süd und etwas weiter westlich, also von Vorarlberg bis in Salzkammergut und nach Oberkärnten, da ist es mit 29 bis 36 Grad eine Spur erträglicher.
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2: Einen wunderschönen Sonntag, schöne Mittagszeit, Mahlzeit Österreich. Es ist kurz nach 12 Uhr und ja, wir erleben ja heute den offiziellen absoluten Höhepunkt dieser brutalen Rekordhitzewelle. Egal, was ihr gerade macht, genießt die Musik hier auf OE24.
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1: Nico Santos. All-Time High. All-Time High.

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1: Achtung beim Aufenthalt im Freien an diesem Sonntag. Während der Osten ja bei fast durchgehendem Sonnenschein und lebhaften Wind auf bis zu 40 Grad aufheizt, schießen im Westen von Vorarlberg bis in Salzkammergut und in Oberkärnten jetzt dicke Wolken auf. Es kann auch im Tagesverlauf stellenweise kräftige Regenschauer geben oder auch Gewitter.
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2: Alex Warren. Fever Dream.
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0: Achtung, Achtung, bei der Hitzefalle greift im Freibad lieber nicht zu eiskalten Drinks, denn dadurch schwitzt ja der Körper nur noch mehr. Schnappt euch stattdessen Wassermelone oder Gurken, die kühlen euch ganz natürlich von innen. Wir liefern jetzt die passende Erfrischung für die Ohren mit den echten Superhits hier auf OE24. Die Backstreet Boys gibt's gleich mit Larger Than Life. Vorher ist noch ein aktueller Top-Hit von Harry Styles dran.
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2: Harry Styles, American Girls. American Girls.

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0: Platz 1.
1: Österreich schafft nach dramatischem Remis historischen WM-Aufstieg. Die Nationalmannschaft trennte sich in Kansas City 3:3 von Algerien. Durch das entscheidende Tor von Sasa Kalajdzic in der 96. Minute zog das ÖFB-Team erstmals seit 1982 in die K.O.-Runde ein, wo nun Spanien wartet.
0: Platz 2.
1: Serbischer Präsident Alexander Vučić kündigt überraschenden Rücktritt an. Nach anderthalbjährigen Massenprotesten gegen Korruption stellte das Staatsoberhaupt vorgezogene Präsidentschafts- und Parlamentswahlen in wenigen Wochen in Aussicht.
0: Platz 3.
1: Gemeinderatswahl in der steirischen Landeshauptstadt Graz hat begonnen. Rund 225.000 Wahlberechtigte entscheiden über die politische Zukunft des Rathauses. Im Mittelpunkt steht die Frage, ob die kommunistische Bürgermeisterin Elke K. ihre linke Koalition fortführen kann.
0: Platz 4.
1: Extreme Hitzewelle in Europa zwingt Atomkraftwerke zur Leistungsdrosselung. Während in Österreich am Sonntag Temperaturen von bis zu 40 Grad erwartet werden, drosseln mehrere Länder die Leistung ihrer Reaktoren.
9: WM 2026.
1: Jubiläumssieg für Weltmeister Argentinien bei der Weltmeisterschaft. Der Titelverteidiger setzte sich in Dallas mit 3:1 gegen Jordanien durch und feierte den 50. WM-Sieg der Verbandsgeschichte. Edeljoker Lionel Messi baute seinen historischen Torrekord per Freistoß auf die neue Bestmarke von 19 Treffern aus.
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12: Wir erleben heute den absoluten Ausnahmezustand in Österreich. In der Osthälfte bricht der Höhepunkt der Hitzewelle alle Dämme. Die Temperaturen, die klettern heute auf extreme 33 bis etwa 40 Grad. Am heißesten wird es in Niederösterreich und im Wiener Raum. Und hier brennt die Sonne dann fast durchgehend vom Himmel. Dazu weht dann teilweise lebhafter West- bis Südwind. Im Westen ist es dann von Vorarlberg

0: bis ins Salzkammergut mit 29 bis 36 Grad eine Spur kühler, aber extrem schwül.
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0: Schönen Sonntagnachmittag an alle Sonnenanbeter und Schattenparker im Land. Es ist kurz nach 13 Uhr. Schön, dass ihr mit dabei seid.
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5: Extremsonntag in Österreich, in der Osthälfte, besonders im Wiener Raum und in Niederösterreich erwartet uns heute mit bis zu 40 Grad der absolute Höhepunkt der Hitzewelle. Der Allzeitrekord von 40,5 Grad wackelt gewaltig und im Westen wird es bei maximal 36 Grad extrem schwül. Dort drohen im Tagesverlauf stellenweise kräftige Gewitter. Bitte meidet auch die direkte Sonne und trinkt genug Wasser.
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0: schönen Sonntagnachmittag. Ja, das Thermometer kratzt ja am Allzeitrekord. Unser absoluter Geheimtipp für den Nachmittag im Schatten. Trinkt am besten eine Tasse lauwarmen Pfefferminztee. Ja, richtig gehört. Das enthaltene Menthol, das sorgt hier für einen sofortigen Kühleffekt, ohne den Kreislauf zu belasten. Bleibt cool und entspannt mit den Superhits auf OE24. Fina hier, wünsche euch noch einen schönen Sonntag.
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2: Teddy Swims, Mr. Know-It-All.

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14: Platz 1.
15: Österreich kratzt am Allzeithitzerekord. Ein historischer Extremwettertag mit Höchstwerten von 32 bis 41 Grad steht bevor. Durch föhnigen Südwind sind im östlichen Flachland sogar 42 Grad möglich.
14: Platz 2.
15: Rund 1000 zusätzliche Hitzetote in Frankreich gemeldet. Die anhaltende 11 Tage andauernde Hitzewelle von über 40 Grad forderte einen traurigen Tribut. Laut den Gesundheitsbehörden starben vor allem Senioren ab 65 Jahren in ihren Wohnungen.
14: Platz 3.
15: Brutale Gewalttat erschüttert Wien-Donaustadt. Nach einem nächtlichen Überfall durch zwei unbekannte Täter auf E-Scootern in einem Park erlag ein nordafrikanischer Staatsbürger seinen schweren Kopfverletzungen. Die Polizei leitete sofort Ermittlungen ein.
14: Platz 4.
15: Vorarlberg plant weitreichende Lockerung der Sonntagsöffnung. Kleinen Lebensmittelhändlern im ländlichen Raum soll das Öffnen an Sonn- und Feiertagen erlaubt werden, sofern keine Angestellten arbeiten. Die Gewerkschaft kritisiert den Beschluss als gefährlichen Dammbruch.
16: WM 2026.
15: Und Nachspiel für Marko Arnautovic. Beim dramatischen Gruppenfinale gegen Algerien kam es nach dem späten Gegentreffer zu einem hitzigen Wortgefecht zwischen dem ÖFB-Stürmer und der gegnerischen Ersatzbank. Dem Nationalspieler droht nun eine Sperre für das 16-Finalspiel gegen Spanien.
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18: Uns erwartet extreme Hitze mit viel Sonne heute. Später tauchen im Westen ein paar dickere Wolken auf und in der überhitzten Luft, da können vor allem vom Rätikon bis ins obere Murtal, aber auch in Oberösterreich und im Waldviertel heftige Gewitter dabei sein. Das Thermometer klettert auf 32 bis 40 Grad mit den höchsten Werten im Osten. Morgen am Montag, da bleibt es im Osten sonnig und extrem heiß. Im Westen, da kühlt es schon ein bisschen ab und ab dem Nachmittag, da breiten sich dann schwere Unwetter aufs Berg- und Hügelland aus. Die Temperaturen morgen zwischen 25 Grad im Bregenzer Wald und bis zu 40 Grad im Weinviertel. Schönen Gruß in die Autos, 14.02 Uhr und wir schauen nach Niederösterreich. Da dauert es eine halbe Stunde länger auf der A1 Westautobahn Richtung Deutschland zwischen Haag und St. Valentin. Und in Tirol verliert ihr eine halbe Stunde auf der B179 Fernpassstraße Richtung Vils vor dem Grenztunnel Füssen. 20 Minuten plus

0: sind es zwischen Nassereit und Biberwir und 20 Minuten plus auch auf der A12 Richtung Deutschland vor der Grenze Kiefersfelden. Gute Fahrt.
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0: Und Elli Rulands im Studio für euch. Hallo. Was kann man bei 40 Grad machen? Mir fallen auf die Schnelle zwei Dinge ein. Baden und einen Hefeteig gehen lassen. Ich tippe aber ganz stark drauf, dass die meisten, die das hören, eher das Erste heute noch machen. Und für die Lieblingsmusik ist von uns gesorgt. Wir haben gleich Bon Jovi für euch. Felix, ihn packen wir rein und wir starten rein mit einem All-Time-Favorite von Britney Spears.

0: 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Felix Jähn, Pride.
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1: Beim Absturz einer Privatmaschine im nordfranzösischen Tomblaine sind alle 11 Insassen ums Leben gekommen. Das Flugzeug ist kurz nach dem Start vom Flugplatz auf eine Straße nahe eines Supermarkts gestürzt. Rund 50 Einsatzkräfte der Feuerwehr sichern derzeit die Unfallstelle.
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0: Das ist UI24 am Sonntag. Immer mit der Lieblingsmusik aus den 80s, aber auch die neueren Lieblinge sind dabei. Loi, packen wir euch gleich rein mit Red Eyes und diese Meganummer von Jennifer Lopez. Schönen Nachmittag euch, gleich auch wieder mit allen wichtigen Infos.
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11: Marco Arnautovic droht nach Algerien Wortgefecht WM-Sperre. Dem ÖFB-Stürmer droht das Aus für das 16. Finale gegen Spanien. Auf der 2 vor Arlberg plant Lockerung der Sonntagsöffnung für kleine Händler. Die Gewerkschaft kritisiert die Erlaubnis für den ländlichen Raum scharf. Und der Top-Klick Österreich kratzt an historischem Allzeithitzerekord. Föhniger Südwind bringt im östlichen Flachland bis zu 42 Grad.
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11: Die Hitzewelle erreicht heute am Nachmittag ihren Höhepunkt. Im Westen tauchen ein paar dichtere Wolken auf. Vom Rätikon bis ins obere Murtal und auch in Oberösterreich und im Waldviertel können heftige Gewitter dabei sein. Das Thermometer zeigt 32 bis sogar 42 Grad im östlichen Flachland. Morgen am Montag, da bleibt es im Osten sonnig und heiß. Im Westen kühlt es ein bisschen ab. Ab dem Nachmittag gibt es dann wieder schwere Unwetter, vor allem im Berg- und Hügelland. Und die Temperaturen morgen zwischen 25 und 40 Grad. Schönen Gruß in die Autos und nach Niederösterreich. Da dauert es eine halbe Stunde länger auf der A1 Westautobahn Richtung Deutschland zwischen Haag und St. Valentin. Und in Tirol 20 Minuten plus auf der A12 Inntalautobahn Richtung Deutschland vor der Grenze Kiefersfelden. 20 Minuten verliert ihr auch auf der B179 Fernpassstraße Richtung Vils zwischen Nassereit und Biberbier. Und eine halbe Stunde länger dauert es Richtung Vils vor dem Grenztunnel Füssen. Kommt gut an.
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1: Jennifer Lopez featuring David Guetta. Save Me Tonight.

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1: Das ist OE24 in einer Viertelstunde mit euren Top-Klicks. Und unter anderem interessiert euch gerade, warum der Urlaub in Italien jetzt immer teurer und teurer wird. Mehr Infos gibt's um Punkt für euch hier. Und jetzt habe ich noch im Mix dabei Michael Jackson, Tommy Kitten und das ist Loi.
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11: Platz 1.
12: Österreich steuert auf den historischen Hitzehöhepunkt zu. In Wien-Stammersdorf wurden bereits am frühen Nachmittag über 39 Grad gemessen. Der Allzeitrekord wackelt bedenklich. Selbst die Gewässer bieten kaum Abkühlung.
11: Platz 2.
12: Italien-Urlaub wird für viele Familien deutlich teurer. Ein starker Trend zum Nahtourismus treibt die Preise für Hotels und Fähren massiv in die Höhe. Eine Woche Sardinien kostet im Extremfall bis zu 4.800 Euro.
11: Platz 3.
12: Tragischer Flugzeugabsturz fordert 11 Todesopfer in Frankreich. Eine Privatmaschine stürzte kurz nach dem Start in Nordfrankreich auf eine Straße nahe eines Supermarkts. Unter den Toten befinden sich Fallschirmlehrer und Flugschüler.
11: Platz 4.
12: Am Wiener Handelskai entsteht ein spektakuläres, schwimmendes Büro. Das 30 Millionen Euro teure Bauwerk für Via Donau und die Polizei gleitet auf dem Fluss. Es wird sich dank Photovoltaik komplett selbst mit Energie versorgen.
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12: Und dramatisches Finale der Weltmeisterschaftsgruppenphase ist perfekt. Österreich schaffte durch ein spätes 3:3 gegen Algerien den Aufstieg ins 16. Finale. Neben der ÖFB-Elf lösten auch Kroatien und die Demokratische Republik Kongo ihr Ticket.
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15: Die extreme Hitze am Nachmittag könnte heute sogar den alten Temperaturrekord knacken. Ganz ungestört sonnig bleibt es aber nicht. Im Westen und stellenweise in Oberösterreich und im Waldviertel bilden sich schwere Gewitter mit Sturmböen. Die Temperaturen steigen auf 32 bis 42 Grad mit den heißesten Werten im Osten. Morgen am Montag, da geht die Hitzewelle dann in die nächste Runde. Im Westen wird schon ein bisschen kühler. Am Nachmittag, da gibt es aber dann wieder teilweise heftige Gewitter und Unwetter und die Temperaturen morgen zwischen 25 Grad im Westen und 40 Grad im Osten. Euer Verkehrsupdate und wir schauen nach Niederösterreich. Da dauert es bis zu 35 Minuten länger auf der A1 Westautobahn Richtung Deutschland zwischen Haag und St. Valentin. Und in Tirol wartet ihr 20 Minuten auf der A12 Inntalautobahn Richtung Deutschland vor der Grenze Kiefersfelden. 20 Minuten länger dauert es auch auf der B179 Fernpassstraße Richtung Vils zwischen Nassereit und Biberwir. Und bis zu 40 Minuten verliert ihr Richtung Vils vor dem Grenztunnel Füssen. Gute Fahrt!
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15: Also bei den Temperaturen ist eigentlich jede Bewegung eine Bewegung zu viel, oder? Mein Rezept für heute ist so wenig wie möglich machen, so viel wie möglich trinken und am besten so viele Superhits wie möglich hören. NSYNC ist zum Beispiel gleich mit dabei und wir starten ganz entspannt mit dem Harry Styles. Ellie Rulands ist im Studio. Hallo!

0: Ich habe jetzt zwei Schmankerl mit dabei. Die sind aus verschiedenen Jahrzehnten, aber die haben eine ganz große Gemeinsamkeit. Die haben beide ein Intro, das Musikgeschichte geschrieben hat. Diese Wahnsinnsnummer aus den 80s ist gleich mit dabei von Cyndi Lauper und dieser Herr. Ach, das sind die 2000er, wenn man sie im Musiklexikon googeln wird. Kid Rock jetzt für euch mit All Summer Long.
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0: Hier ist Öl 24 und wir sind in love mit dem Sonntag, aber wir sind auch in love mit dem Friday. I'm in love ist gleich dabei und der Top-Hit von Mike Smith. Und die frischen Infos gibt's schon in 2 Minuten.
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8: Tragischer Flugzeugabsturz fordert 11 Todesopfer in Frankreich. Eine Privatmaschine ist nach dem Start in Nordfrankreich auf eine Straße eines Supermarkts gestürzt. Auf der 2 Italienurlaub wird für viele Familien deutlich teurer. Ein starker Trend zum Nahtourismus treibt die Preise für Hotels und Fähren in die Höhe. Und der Topklick: Österreich steuert auf den historischen Hitzehöhepunkt zu. In Wien-Stammersdorf wurden schon am frühen Nachmittag über 39 Grad gemessen.
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8: Der Allzeittemperaturrekord wird heute am Nachmittag geknackt bei viel Sonnenschein. Aber im Westen ist es stellenweise auch unruhig und auch in Oberösterreich und im Waldviertel können teilweise Gewitter niedergehen. Die Temperaturen zwischen 32 und 42 Grad im Osten. Morgen am Montag, da geht's in die nächste Runde mit der Hitze. Im Westen, da flaut das Wetter schon ein bisschen ab. Am Nachmittag, da gibt's aber dann teilweise wieder heftige Unwetter und die Temperaturen morgen von West nach Ost zwischen 25 und 40 Grad. Euer Verkehrsupdate und wir schauen nach Niederösterreich. Da dauert es bis zu 20 Minuten länger auf der A1 Westautobahn Richtung Deutschland zwischen Haag und St. Valentin. Und in Tirol verliert ihr 20 Minuten auf der A12 Inntalautobahn Richtung Deutschland vor der Grenze Kiefersfelden und bis zu einer halben Stunde plus ist es auf der B179 Fernfahrstraße Richtung Vils vor dem Grenztunnel Füssen. Gute Fahrt!
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0: Es ist offiziell, der Hitzerekord in Wien wurde geknackt.
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0: In der Bundeshauptstadt ist die höchste jemals gemessene Temperatur registriert worden. Die Unwetterzentrale meldet extreme 39,7 Grad an der Wetterstation in Wien-Stammersdorf. Damit wurde der bisherige historische Rekord von 39,5 Grad aus August 2013 offiziell übertroffen.
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2: Platz 1.
4: Polen warnt vor russischen Provokationen an der NATO-Ostflanke. Laut dem Chef des Auslandsgeheimdienstes könnte Moskau den Konflikt wegen des schlechten Kriegsverlaufs in der Ukraine weiter eskalieren. Es bestehe die Sorge vor verdeckten Angriffen mit Soldaten ohne Abzeichen.
2: Platz 2.
4: Historischer Allzeitrekord bringt Wien zum Glühen. In Stammersdorf wurden am Sonntagnachmittag im Zuge der extremen Hitzewelle 37,9 Grad gemessen. Damit wurde der bisherige Höchstwert aus 2013 offiziell übertroffen.
2: Platz 3.
4: Tödliche Bilanz nach Hitzewelle in Frankreich. Die tagelange Gluthitze von über 40 Grad führte zu rund 1000 zusätzlichen Sterbefällen. Besonders betroffen waren demnach Senioren, die isoliert in ihren Wohnungen verstarben.
2: Platz 4.
4: Zuschauerärger über Winteroutfits beim Schlagerboom Open Air. Weil die TV-Show im Juni bei herbstlichen Temperaturen aufgezeichnet wurde, trugen die Musiker bei der Ausstrahlung dicke Jacken. Die dicken Winterlooks sorgten mitten in der aktuellen Hitzewelle für Irritation.
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4: Und Sascha Kalajdzic schießt das ÖFB-Team in den Fußballhimmel. Nach drei schweren Kreuzbandrissen krönte der Wiener sein unglaubliches Comeback-Jahr mit dem entscheidenden Kopfballtor zum dramatischen Einzug ins WM-16-Finale. Nach dem späten Remis feierten die Fans den Stürmer.
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6: Wir sind mitten in einem historischen Hitzerekord. Es ist unerträglich heiß, besonders rund um Wien und Niederösterreich. Da klettert das Thermometer auf bis zu 40 Grad. Morgen am Montag, da teilt sich das Wetter dann. Im Osten scheint meistens die Sonne und die extreme Hitze hält an. Im Westen, da wird es ein bisschen kühler, dafür aber auch drückend schwül. Schwere Gewitter treffen dann am Nachmittag das Berg- und Hügelland und breiten sich dann bis zum Abend auch aufs Flachland aus. Und die Temperaturen morgen 25 bis 40 Grad. Wir schauen auf die Straßen und zu euch nach Tirol. Da dauert es bis zu einer halben Stunde länger auf der B179 Fernpassstraße Richtung Fels vor dem Grenztunnel Füssen. Und 20 Minuten verliert ihr auf der A12 Inntalautobahn Richtung Deutschland vor der Grenze Kiefersfelden. Gute Fahrt!
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6: Superhits? Ist mir gerade eingefallen, ja, es ist ein Superhits. 40 Grad hat es im Osten. Das Thermometer knackt heute alle Rekorde. Da passt ihr bitte so gut ihr könnt auf euch auf. Und wir machen das Beste aus diesem extremen Sommertag mit den Superhits von Nena und Kim Wilde. Dua Lipa ist gleich dabei und jetzt gibt's Taylor Swift. Ellie Rulands ist im Studio für euch. Hallo.

schönen Sonntag, hier ist Ö24. Es gibt so Künstlerinnen und Künstler, da fällt mir extrem auf, in was für Schubladen die immer wieder mal gesteckt werden. Ich finde,

0: bestes Beispiel ist Katy Perry. Bei der heißt es immer so ein bisschen, das ist alles nicht so deep, was sie macht. Und das ist alles eher so 0815 Popmusik. Aber ich finde, wenn man sich das mal anhört, wie Katy Perry in den Interviews über ihre Musik redet, dann denkt man vielleicht ein bisschen anders über sie.
1: We had to rewrite the chorus of Teenage Dream until it felt like
0: Teenage Dream. Sie haben da den Chorus, also den Refrain, immer wieder mal überschrieben, weil sie wollte unbedingt, dass sich das am Ende so anhört wie eine echte Teenie-Liebe. Und ich finde, das ist doch mehr als gelungen, oder?

0: 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Und she's there for you. Mit Super Zorn. Der Rembrandt gleich und dem Top-Hit von Huntrix. Das ist UI24. Ich bin die Elli und ich bin in 3 Minuten wieder da für euch.
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2: Marko Arnautović droht nach Algerien Wortgefecht, WM-Sperre. Dem ÖFB-Stürmer droht das Aus für das 16. Finale gegen Spanien. Auf der 2 vor Arlberg plant Lockerung der Sonntagsöffnung für kleine Händler. Die Gewerkschaft kritisiert die Erlaubnis für den ländlichen Raum scharf. Und der Topklick Österreich kratzt an historischem Allzeithitzerekord. Föhniger Südwind bringt im östlichen Flachland bis zu 42 Grad.
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2: Vor allem rund um Wien und Niederösterreich ist es extrem heiß. Das Thermometer klettert hier auf bis zu 40 Grad. Morgen am Montag dann zweigeteilt. Im Osten ist es meistens sonnig und extrem heiß. Im Westen schon etwas kühler, dafür aber auch drückend schwül. Schwere Gewitter gibt es dann nachmittags im Berg- und Hügelland. Die breiten sich dann zum Abend hin auch aufs Flachland aus. Und die Temperaturen morgen von West nach Ost zwischen 25 und 40 Grad. Wir schon auf die Straßen und zu euch nach Tirol. Da dauert es bis zu einer halben Stunde länger auf der B179 Fernpaarstraße Richtung Fels vor dem Grenztunnel Füssen und 20 Minuten verliert ihr auf der A12 Inntalautobahn Richtung Deutschland vor der Grenze Kiefersfelden. Gute Fahrt!
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0: Breaking News. Mercedes-Pilot George Russell hat den Grand Prix von Österreich gewonnen. Der Brite hat sich bei den heißen Temperaturen vor Red Bull-Star Max Verstappen und WM-Leader Kimi Antonelli im Mercedes durchgesetzt. Für Russell war es im 11. Saisonrennen der 4. Sieg.
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1: Platz 1.
2: Österreich kratzt am Allzeithitzerekord. Ein historischer Extremwettertag mit Höchstwerten von 32 bis 41 Grad steht bevor. Durch föhnigen Südwind sind im östlichen Flachland sogar 42 Grad möglich.
1: Platz 2.
2: Rund 1000 zusätzliche Hitzetote in Frankreich gemeldet. Die anhaltende 11 Tage andauernde Hitzewelle von über 40 Grad forderte einen traurigen Tribut. Laut den Gesundheitsbehörden starben vor allem Senioren ab 65 Jahren in ihren Wohnungen.
1: Platz 3.
2: Brutale Gewalttat erschüttert Wien-Donaustadt. Nach einem nächtlichen Überfall durch zwei unbekannte Täter auf E-Scootern in einem Park erlag ein nordafrikanischer Staatsbürger seinen schweren Kopfverletzungen. Die Polizei leitete sofort Ermittlungen ein.
1: Platz 4.
2: Vorarlberg plant weitreichende Lockerung der Sonntagsöffnung. Kleinen Lebensmittelhändlern im ländlichen Raum soll das Öffnen an Sonn- und Feiertagen erlaubt werden, sofern keine Angestellten arbeiten. Die Gewerkschaft kritisiert den Beschluss als gefährlichen Dammbruch.
0: WM 2026.
2: Und Nachspiel für Marko Arnautović. Beim dramatischen Gruppenfinale gegen Algerien kam es nach dem späten Gegentreffer zu einem hitzigen Wortgefecht zwischen dem ÖFB-Stürmer und der gegnerischen Ersatzbank. Dem Nationalspieler droht nun eine Sperre für das 16. Finalspiel gegen Spanien.
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4: Am Abend gehen vor allem im Westen stellenweise noch heftige Schauer und Gewitter nieder. Sonst bleibt es meistens trocken und die Temperaturen sinken auf 26 bis 18 Grad. Morgen Montag, da bleibt es im Osten sonnig und extrem heiß. Im Westen kühlt es ein bisschen ab und ab dem Nachmittag, da breiten sich dann schwere Unwetter aufs Berg- und Hügelland aus. Die Temperaturen morgen zwischen 25 Grad im Bregenzer Wald und bis zu 40 Grad im Osten. Wir schauen auf die Straßen und zu euch nach Tirol. Da dauert es bis zu einer halben Stunde länger auf der B179 Fernpassstraße Richtung Vils zwischen Reute Nord und dem Grenztunnel Füssen. Und 20 Minuten plus sind es auf der A12 Interlautobahn Richtung Deutschland vor der Grenze Kiefersfelden. In Salzburg verliert eine Viertelstunde auf der A10 Tauernautobahn Richtung Salzburg vor dem Helbersberg-Tunnel. Und in der Steiermark dauert es auch eine Viertelstunde länger auf der A2 Südautobahn Richtung Wien zwischen dem Packsattel und Modriach. Gute Fahrt.
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4: Macht euch einen entspannten Sonntagabend. Vielleicht schmeißt ihr auch den Griller bald an oder euch einfach komplett faul aufs Sofa. Was auch immer es ist, ich beschmeiß euch mit den Superhits. Von den Black Eyed Peas zum Beispiel gleich. Alex Warren ist mit dem Top-Hit dabei und wir starten rein mit Jason Derulo. Ellie Rulands ist im Studio für euch. Hallo.

0: Benson Boone hier for Someone Else und ich hier für euch mit einem Liebling aus den 80s gleich. Mit dieser Wahnsinnsnummer von Belinda Carlisle gleich. Folge jetzt noch Shawn Mendes und jetzt was bisschen Entspanntes noch von Robin Schulz.
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0: von den Lieblingen aus den 80s geht es ja gleich zum Besten aus den 2000ern. Mit Anastacia und das Beste von heute ist natürlich auch immer mit dabei. Bibi Rexha ist gleich für euch im Mix und die frischen Infos gibt's in 2 Minuten.
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3: Tragischer Flugzeugabsturz fordert 11 Todesopfer in Frankreich. Eine Privatmaschine ist nach dem Start in Nordfrankreich auf eine Straße eines Supermarkts gestürzt. Auf der 2 Italien-Urlaub wird für viele Familien deutlich teurer. Ein starker Trend zum Nahtourismus treibt die Preise für Hotels und Fähren in die Höhe. Und der Topklick Österreich steuert auf den historischen Hitzehöhepunkt zu. In Wien-Stammersdorf wurden schon am frühen Nachmittag über 39 Grad gemessen.
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3: Vor allem im Westen können am Abend noch ein paar heftige Schauer und Gewitter niedergehen. Sonst bleibt es meistens trocken, die Nacht wird auch klar und die Temperaturen sinken auf 26 bis 18 Grad. Morgen am Montag dann zweigeteilt, im Osten extrem sonnig und heiß, im Westen kühlt schon ein bisschen ab und am Nachmittag, da breiten sich dann teilweise wieder schwere Unwetter am Berg- und Hügelland aus. Die Temperaturen morgen zwischen 25 Grad im Westen und bis zu 40 Grad im Osten. Der Blick auf die Straßen und zu euch in die Steiermark. Da dauert es 20 Minuten länger auf der A2 Südautobahn Richtung Wien zwischen Paxsattel und Modriach. Und in Salzburg eine Viertelstunde plus auf der A10 Tauernautobahn Richtung Salzburg vor dem Helbersbergtunnel. Und auch nach Tirol, da dauert es bis zu einer halben Stunde länger auf der B179 Fernpassstraße Richtung Vils zwischen Reute Nord und dem Grenztunnel Füssen. Kommt gut an.
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0: in Italien Urlaub zu machen. Warum das so ist, das erfahrt ihr gleich bei uns. Und ihr erfahrt jetzt von mir, wie gut die Musik gleich noch ist für euch. Ich habe jetzt noch Sandra dabei aus den 80s, Janet Jackson, und den Top-Hit gibt es jetzt von Michael Patrick Kelly.
1: Michael Patrick Kelly, Run Free.
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0: Platz 1.
1: Österreich steuert auf den historischen Hitzehöhepunkt zu. In Wien-Stammersdorf wurden bereits am frühen Nachmittag über 39 Grad gemessen. Der Allzeitrekord wackelt bedenklich. Selbst die Gewässer bieten kaum Abkühlung.
0: Platz 2.
1: Italien-Urlaub wird für viele Familien deutlich teurer.

0: Ein starker Trend zum Nahtourismus treibt die Preise für Hotels und Fähren massiv in die Höhe. Eine Woche Sardinien kostet im Extremfall bis zu 4.800 Euro.
1: Platz 3.
0: Tragischer Flugzeugabsturz fordert 11 Todesopfer in Frankreich. Eine Privatmaschine stürzte kurz nach dem Start in Nordfrankreich auf eine Straße nahe eines Supermarkts. Unter den Toten befinden sich Fallschirmlehrer und Flugschüler.
1: Platz 4.
0: Am Wiener Handelskai entsteht ein spektakuläres, schwimmendes Büro. Das 30 Millionen Euro teure Bauwerk für Via Donau und die Polizei gleitet auf dem Fluss. Es wird sich dank Photovoltaik komplett selbst mit Energie versorgen.
2: WM 2026.
0: Und dramatisches Finale der Weltmeisterschaftsgruppenphase ist perfekt. Österreich schaffte durch ein spätes 3:3 gegen Algerien den Aufstieg ins 16. Finale. Neben der ÖFB-Elf lösten auch Kroatien und die Demokratische Republik Kongo ihr Ticket.
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4: Stellenweise können noch ein paar heftige Schauer und Gewitter niedergehen im Westen. Sonst bleibt es meistens trocken am Abend und in der Nacht und die Temperaturen sinken auf 26 bis 18 Grad. Morgen am Montag dann zweigeteilt. Im Osten scheint meistens die Sonne und es gibt wieder eine extreme Hitze. Im Westen wird es etwas kühler, aber auch drückend schwül. Schwere Gewitter treffen dann am Nachmittag das Berg- und Hügelland. Die breiten sich bis zum Abend hin auch aufs Flachland aus und die Temperaturen morgen zwischen 25 Grad im Westen und bis zu 40 Grad im Osten. Der Blick auf die Straßen und zu euch in die Steiermark. Da dauert es 20 Minuten länger auf der A2 Südautobahn Richtung Wien zwischen Packsattel und Modriach. Und in Salzburg eine Viertelstunde plus auf der A10 Tauernautobahn Richtung Salzburg vor dem Helbersbergtunnel. Und noch nach Tirol, da dauert es bis zu einer halben Stunde länger auf der B179 Fernpassstraße Richtung Vils zwischen Reute Nord und dem Grenztunnel Füssen. Kommt gut an!
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4: Und Elli Ruhland so im Studio für euch. Wir verlängern euer Wochenende so gut es geht mit ganz viel Lieblingsmusik jetzt noch. Bisschen funky wird's gleich mit George Michael. Bisschen sorgenlos mit Leonie, Don't Worry habe ich. Und bisschen Liebe gibt's jetzt von Tom Grennan.

Michael Schulte auf U24. Kennt ihr das, wenn man sich manchmal so fühlt, als wäre man ein bisschen fehl am Platz? Als würde man irgendwie nicht so ganz dazugehören. Wenn man ein Künstler ist oder ein Träumer oder vielleicht auch ein bisschen ein Freigeist, dann wird man auch ganz schön schnell mal so zum Außenstehenden. Aber wenn man erkennt, dass genau das eigentlich eine Superpower ist und dass ein anderer Weg vielleicht sogar der bessere ist, dann schaut die Welt doch gleich wieder ein bisschen schöner aus, oder? Darüber haben Ex-Ambassadors einen wunderschönen Song geschrieben. Eine Hymne für alle, die anders sind und stolz drauf.

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0: All You Need ist einfach super jetzt. Haben noch mehr als genug. Avril Lavigne geht's gleich und Felix Jehn. Schönen Sonntag auf Ö24, gleich auch wieder mit einem kurzen Info-Update.
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1: Tödliche Bilanz nach der anhaltenden Hitzewelle in Frankreich. Die tagelange Gluthitze hat laut Behörden rund 1000 Menschenleben gefordert. Auf der 2 Polen warnt vor verdeckten russischen Militäraktionen an der NATO-Ostflanke. Der Geheimdienst befürchtet verdeckte Angriffe im Baltikum. Und der Topblick: historischer Allzeithitzerekord bringt Bundeshauptstadt zum Glühen. Das Thermometer hat heute in Wien-Stammersdorf extreme 39,7 Grad erreicht.
0: Und gleich das Wetter- und Verkehrsupdate.

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1: Am Abend gehen vor allem im Westen stellenweise noch heftige Schauer und Gewitter nieder. Sonst bleibt es meistens trocken und die Temperaturen sinken auf 26 bis 18 Grad. Morgen Montag, da bleibt es im Osten sonnig und extrem heiß. Im Westen kühlt es ein bisschen ab und ab dem Nachmittag, da breiten sich dann schwere Unwetter aufs Berg- und Hügelland aus. Die Temperaturen morgen zwischen 25 Grad im Bregenzer Wald und bis zu 40 Grad im Osten. Kurzes Verkehrsupdate und wir schauen nach Tirol. Da dauert es bis zu einer halben Stunde länger auf der B179 Fernpassstraße Richtung Fels zwischen Reute Nord und dem Grenztunnel Füssen. Und in Salzburg verliert ihr eine Viertelstunde auf der A10 Tauernautobahn Richtung Salzburg vor dem Helbersberg-Tunnel. Kommt gut an!
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2: Jetzt der nächste Superhit aus den Charts. Felix Jähn, Pride.
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0: complicated ist es nicht. Ich lasse euch gute Musik da und ich gehe nach Hause. Elli Rulands war im Studio für euch. Wir hören uns ganz bald wieder auf Ö24 und ich wünsche euch noch einen schönen Abend und sag Bussi und bis bald.
1: Holly Humberstone, To Love Somebody.
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8: Platz 1.
1: Österreich schafft nach dramatischem Remis historischen WM-Aufstieg. Die Nationalmannschaft trennte sich in Kansas City 3:3 von Algerien. Durch das entscheidende Tor von Sasa Kalajdzic in der 96. Minute zog das ÖFB-Team erstmals seit 1982 in die K.O.-Runde ein, wo nun Spanien wartet.
8: Platz 2.
1: Serbischer Präsident Aleksandar Vučić kündigt überraschenden Rücktritt an. Nach anderthalbjährigen Massenprotesten gegen Korruption stellte das Staatsoberhaupt vorgezogene Präsidentschafts- und Parlamentswahlen in wenigen Wochen in Aussicht.
8: Platz 3.
1: Gemeinderatswahl in der steirischen Landeshauptstadt Graz hat begonnen. Rund 225.000 Wahlberechtigte entscheiden über die politische Zukunft des Rathauses. Im Mittelpunkt steht die Frage, ob die kommunistische Bürgermeisterin Elke K. ihre linke Koalition fortführen kann.
8: Platz 4.
1: Extreme Hitzewelle in Europa zwingt Atomkraftwerke zur Leistungsdrosselung.

0: Während in Österreich am Sonntag Temperaturen von bis zu 40 Grad erwartet werden, drosseln mehrere Länder die Leistung ihrer Reaktoren.
1: WM 2026.
0: Jubiläumssieg für Weltmeister Argentinien bei der Weltmeisterschaft. Der Titelverteidiger setzte sich in Dallas mit 3:1 gegen Jordanien durch und feierte den 50. WM-Sieg der Verbandsgeschichte. Edeljoker Lionel Messi baute seinen historischen Torrekord per Freistoß auf die neue Bestmarke von 19 Treffern aus.
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4: Vor allem im Westen können am Abend noch ein paar heftige Schauer und Gewitter niedergehen. Sonst bleibt es meistens trocken, die Nacht wird auch klar und die Temperaturen sinken auf 26 bis 18 Grad. Morgen am Montag dann zweigeteilt, im Osten extrem sonnig und heiß, im Westen kühlt schon ein bisschen ab und am Nachmittag, da breiten sich dann teilweise wieder schwere Unwetter am Berg- und Hügelland aus. Die Temperaturen morgen zwischen 25 Grad im Westen und bis zu 40 Grad im Osten.

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4: Und weiter geht's mit 4 Hits am Stück. 80er, 90er, 2000er und hier schon der nächste Superhit.
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4: 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Ray, where is my husband?

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3: Und weiter geht's mit 4 Hits am Stück.
4: 80er, 90er, 2000er.
3: Und jetzt kommt der nächste Superhit.
4: 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Taylor Swift, Opalite.
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1: Hallo, I'm Olivia Dean.
2: Olivia Dean.

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1: Nico Santos. All-Time High. All-Time High.

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1: Jennifer Lopez featuring David Guetta. Save Me Tonight.

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0: Bruno Mars, I Just Might.
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2: I Just Might.

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